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1: Beim Wetter ändert sich haut nicht immens viel, die Moin dominieren nach Wolken bei 10 bis 12 Grad. 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
2: Es tut platzweise ein bisschen gerehnt. 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
2: Guten Morgen. Auf der A13er Richtung Peiting haben wir auf der Heich von Soessen Chantier, da wird aus der Rede Spur gespart. An dem Schumannseig auf der Kreuzung von der N15 auf der N26 wird gerabbelt. Dünn Auto und ein Minibus ist zu Park gekriegt, da ist eine Spur blockiert. Und auch auf der N11 zu Jungmünster auf der Heich von der Gulftankstelle wird gerabbelt. Und dann kann doch da auf der Platz ein bisschen mehr Lösführung gehen. An der Berufstrafik müsste es auch schon so löserlos bemerkbar. Und auf dem üblichen Platz kann doch da ein bisschen mehr Lösführung gehen.
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5: An der Nöhe Platzweis ein bisschen gerehnt, mir beim Wieder ändert sich aber haut nicht immens viel. 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
2: 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Und von daher, wenn ich von der Arbeit komme, mache ich einen Stopp dann an der Tankstelle, weil es mir einfach in Deutschland viel zu teuer ist auf Dauer.
3: Ich bin Grenzgänger, ich arbeite auch in Luxemburg und weil ich jetzt eben Weg nach Trier war, da habe ich hier getankt. Das ist ja klar, es ist 40 Cent weniger. Das lohnt sich ja schon.
4: Ich habe einen Fahrtweg zur Arbeit, 40 Kilometer. Ich arbeite in der Medizin, also das heißt, Homeoffice ist für mich nicht machbar, weil die Patienten schlecht zu mir nach Hause kommen können. Und bei den Spritpreisen in Deutschland, ich finde das mittlerweile unmöglich. Wenn die Preise noch weiter nach Höhe gehen, werde ich definitiv meinen Job kündigen. 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Dann stehen viele Patienten halt eben auch da ohne Betreuung und ja.
5: Weil ich auf der Rückreise vom Urlaub aus Frankreich bin. Und wenn ich hier die Preise sehe, ja, was soll ich zu Deutschland sagen? Da kann man nichts zu sagen. Das ist ein Fass ohne Boden, ne?
6: Die Leute, die Teilzeit arbeiten gehen, können sich leider keinen kompletten Volltank in Deutschland mehr leisten. Das ist leider so.
7: Es ist ein Tanktourismus. Mir tun die Anwohner hier leid, weil die haben von ihrer Stadt überhaupt nichts mehr. Die CO2-Steuer könnte abgesenkt werden, sofort. Also es wäre jedem geholfen.
8: Wir wollten jetzt noch ein neues Auto kaufen, aber wir wissen nicht, was wir kaufen sollen.
9: Ich fahre halt E-Auto, auch ein Hybrid. Von daher komme ich immer super mit meinem Elektrofahrzeug in der Region hin.
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1: Aktuell immer nach einem Accident zu Noma auf der Hauptstraße, auf der Höhe vom Haus Nummer 1, durch ein Auto an den Bus zu parken kriegt. 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
3: Und wieder Karten um 3 Minuten ob Ning. Haut Krämer ein Wiesel für Sonne, Wolken vorbei. Wolken sich mehr ausbreden. Bei 18 bis 20 Grad. Muss auch drischen, mit aber mehr Wand. Den ist auch nach Sonntag dominant. Und es könnte Regen dabei. Lokal schauen sie für Sonntag gemeldet. An Temperaturen über den Weekend 18 bis 23 Grad. Der Wettertrend für die neue Woche. Drischen und sonnig ab bis 23 Grad.
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1: Accidentnummer zu Noma op der Hauptstrasse op der Hecht vom Hausnummer 1 ein Deel von der Strasse gesperrt. Schon je nach op der A13 Richtung Peiting, der Steferding aus Süssem, die Rätspur aus gesperrt. Und op der A13 am Tunnel Markusbirsch, du lebst den Trafik auf einer Spur an alle Richtungen und Vitesse, also ob 70 km an der Stunde limitiert. 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
1: Der Prävisionen um 3 Minuten auf halb 10. Wir kriegen Wirsel von Sonne und Wolke, wobei die Wolke sich mehr ausbreiten. Bei 18 bis 20 Grad Haut muss auch dröschen, mit aber mehr Wand, denn er sucht nach sonnisch dominant und es könnte Regen dabei. Lokal schauen sie für sonnisch gemeldet. Temperaturen über die Weekend 18 bis 23 Grad. Der Wettertrend für die neue Woche dröschen nach sonnisch bis 23 Grad.
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1: An den Blick auf die Wetterkarten um 4 Minuten ab 10. Haut käme ein Wechsel von Sonne und Wolken, wobei die Wolken sich mehr ausbreiten bei 18 bis 20 Grad. Muss auch dröschen, mit aber mehr Wand, den ist auch noch sonnig dominant und es könnte Regen dabei. Lokal schauere sie für sonnig gemeldet. Temperaturen über den Weekend 18 bis 23 Grad. An der Wettertrend für die neue Woche dröschen und sonnig bis 23 Grad.
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Hier verschafft er auch seine Sorgen über Krieg und Umweltprobleme auf diesem Planeten. Er schickt aber auch gleichzeitig eine emotionale Message. Mit so einer schönen Welt macht sie, wenn es nicht Futti. 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
1: Mit dem Auto am Pannenstund auf der Autobahn A4 Richtung Hollerisch zwischen Feitz aus den Brücken. Den Auto steht hier auf der Pannenspur. Schaut ihr dann auf der A13 Richtung Peiting zwischen Steferdinger Süssem. Die Riedspur ist gesperrt. Und auch auf der A13 am Tunnel Marcus-Bierger schaut ihr, da läuft den Trafik auf enger Spur an alle Richtungen. Und wenn es im Tour de Luxembourg sind im Parcours eine Reihe Straße gesperrt, den Depart ist am 2. Mittag zu Volz und die Arrivée ist gegen 6:30 zu Dickrisch. 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
1: Und dann Blick auf die Wiede, Karten um 4 Minuten noch wählen, wie Wiesel von so einer Wolkencreme haut, wobei die Wolken sich mehr ausbreiten bei 18 bis 20 Grad. 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
1: 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Wegen seinem technischen Problem ist Barriere zu Bartring an der Rue de Mama aktuell gesperrt. 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
3: Und für der Prävisionen herum 11 Minuten ob Mittag. 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An der Wiedertrend für die neue Woche. 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
1: Wenn es ein technisches Problem als Barriere zu Bartring an der Rue de Mama weiterhin gesperrt. 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
1: Und für die Prävisionen um 3 Minuten auf halb Rang, Wiesel für Sonne Wolke Krämer, wobei die Wolke sich heute Werte mehr ausbreiten. 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
0: Chance op der A13er Richtung Peting der Steiferdinger Suess, um heuerst die Rietz Spur gespart. 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Die Version ist sie gezeichnet. In seinem Chance hier ist ein Zehr 101 Tolzimmer Stroß durch Garnisch und Holzem von Haut Ardauer Meues bis den 31. 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
1: 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Bleiben noch wieder Prävisionen, wie immer mitgeteilt vom Meteolux. 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
3: Es waren so viele Leute. Das war der beste Konzert, den ich je gemacht habe. Ich bin so, so froh. Das war so cool.
2: War ja nicht ganz klar, so mit so Menge Uhr, so ein bisschen eine ungewöhnliche Zeit für Konzerte zu spielen. Wurde das erwartet oder war das ein bisschen eine Überraschung, dass das so gut gegangen ist?
3: 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Ich habe wirklich nicht gemerkt, dass so viele Leute da waren, sind das soll war packt und ja, nee, crazy, crazy, crazy.
2: 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Ist das anders, für so ein Fachpublikum zu spielen, weil ihr habt ja professioneller heute?
3: Ja, das ist schon ein bisschen anders. Also wir hatten noch so ein Live-Coaching-Rehearsal und wir haben viel mehr Rehearsals gemacht als sonst. Also das war nur mehr so. Wir wollten, dass es wirklich, wirklich gut ist und ja.
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3: 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Wir haben um 7.30 Uhr. Ich weiß nicht mehr, wie es ist, mehr auf der größeren Bühne. Ja, mega cool auch. Ich freue mich so krass, nur noch mehr, dass die so gut gegangen sind. So, ja.
2: Was sind denn die Pläne für die Zukunft? Das heißt, du hast ja definitiv einen Platz, wo ich kann so Leute kennenlernen, die irgendwann der Karriere können weiterhelfen. 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
2: Ich gehe noch ein bisschen weiter. Hier steht ein, Oliver Müller von Kulturelix. 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
6: Hallo.
2: Zufrieden mit dem Publikum und mit dem Konzert jetzt von Nino?
6: Sehr zufrieden. Also wir sind in der Prinzenbar, das ist ein Venue, das auch wie gemacht ist für Nino, weil es hat so Stuck an der Decke und wirkt so barockmäßig. Und das passt, war einfach ein hundertprozentiger Match mit Ninons Musik. Wir hatten auch ein richtig volles Haus, war super begeistert.
2: Wie organisiert man so ein Showcase-Event im Rahmen von so einem Festival? Also ich kann mich erinnern, die letzten Jahre gab es auch immer so einen Luxemburger Abend, wo dann die Luxemburger Acts in derselben Venue aufgetreten sind. Ist das so, sind die Exportbüros und Labels und so hier mit dem Festival, wird das so gemeinsam organisiert oder wie muss man sich das vorstellen?
6: Ja, es gibt hier viele Exportbüros, die eine Kooperation mit dem Reeperbahn Festival haben. Das heißt, wir können dann ein Venue auswählen, sind jetzt eben froh, dass wir mit der Prinzenbar eigentlich eines der coolsten Venues hier auf der Reeperbahn bekommen haben. Und dann gemeinsam mit dem Booking-Team des Reeperbahn-Festivals, die im Endeffekt dann die Bands mit auswählen aus Luxemburg, wird dann das Showcase-Programm zusammengestellt. Und im Vorfeld haben wir dann immer noch eine Networking-Reception. Diesmal haben wir da die Luxemburger Küche auch ein bisschen präsentiert, indem wir Bonuschloop und Quetschertart serviert haben, was auch sehr gut ankam. Also war wirklich gut bisher.
2: Das heißt, man kann sich die Bar aussuchen, wo man spielt?
6: Nicht alle Venues auf dem Reeperbahn Festival sind für Export Offices zugänglich. Es gibt einige Venues, die halt exklusiv für das Programm des Reeperbahn Festivals da sind. Aber es gibt so 10 Venues, wo man das dann eben als Showcase-Location benutzen kann.
2: 1 Uhr nachmittags ist eine schon spezielle Zeit für so ein Konzert. Es hat super gut funktioniert. War das so abzusehen oder war es ein bisschen ein Gamble?
6: Es ist tatsächlich das erste Mal, dass wir den Nachmittagslot haben. Wir hatten die Jahre zuvor immer das in den Abendstunden. Das hat dann um 18 Uhr angefangen und ging dann bis Mitternacht. Jetzt zum ersten Mal um 13 Uhr die erste Show. Und ich war echt ein bisschen nervös vorher und habe nicht gewusst, wird das so angenommen, weil eben auch in der neuen Venue die Leute das vielleicht noch nicht kannten, dass wir hier sind. Aber wie gesagt, es war richtig gut was los. Das Gute ein bisschen am Nachmittag, weil bei so einem Showcase-Festival geht es auch darum, unsere Acts der Musikindustrie zu präsentieren. Und am Nachmittag hat man vielleicht ein bisschen weniger Publikum, als man in den Abendstunden hätte, aber man hat mehr Professionals im Publikum. Und das ist ja auch die Zielgruppe, die wir hauptsächlich erreichen wollen.
2: Und die sind dann auch entspannter, sind nicht so, müssen nicht dauernd hin und her laufen. Und hat auch gemerkt, die Leute waren sehr, haben sich das Konzert ganz angehört. Oft sieht man ja die Professionellen dann nach 2 Songs wieder abhauen, weil sie auf das nächste Konzert rushen müssen.
6: Das stimmt. Das ist auch ein Vorteil, dass man am Nachmittag eben nicht so viel Competition hat. Manche größere Venues, die machen halt erst in den Abendstunden auf. Insofern war das, glaube ich, eine gute Entscheidung, dass wir jetzt in den Nachmittag gegangen sind.
2: Kulturelix, seid ihr auch mit jetzt den Management zum Beispiel von den Acts im Austausch, um Professionelle einzuladen? Wie genau, was ist genau eure Aufgabe?
6: Ja, also wir arbeiten auch mit der Agentur zusammen, um halt möglichst viele Professionals zu unserem Showcase zu bekommen. Aber das Schöne an der Luxemburger Musikwirtschaft ist ja, dass jeder jeden kennt und dass wir dann eben gemeinsam gucken, dass wir hier möglichst viele Leute herbekommen und jeder lädt dann die Leute ein, die er kennt. Wir übernehmen schon den größten Anteil der Einladungen dann mit unserer Kommunikation zusammen. Aber ja, jeder versucht halt, dass die Hütte voll wird.
2: Aber wir hoffen, dass die Hütte auch gleich voll ist heute für First Mode. Vielen Dank, Oliver Müller von Kulturelix fürs Gespräch.
6: Sehr gerne, immer wieder.
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0: 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Abgepasst von den Strassen gehen also um 60 Minuten bis 3. 2 Gefahren am Pann gemeldet, und zwar ein Auto am Pann auf der A6 Richtung Stadium Zeissinger. 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
1: 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Rennen werdet aber nicht. 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
0: Abgepasst weiterhin, wenn es dem Riesen erst, töcht Urversieren an Bayern auf der Straße. Die Straße aus, wenn es dem erst komplett blockiert, unbedingt also die Strecke CR 185, töcht Urversieren an Bayern. Evitieren den Autounfall auf der A6 Richtung Stadt im Zeissinger Kreuz aus Sport. 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
1: Bitte nach Meteomen, variabel mit Röschen geht es Richtung Weekend. Bei 20 Grad maximal um am Moment eine sonnenwollige Mischung um Himmel. Rehen soll mal der Wacke kriegen, so Meteolux. 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
0: Aufgepasst am Tunnel Markusbeerg auf der A13 lief ein Trafiklorum auf der Rierzerspur durch die zwei jeweilig Typen. Kein Trafik, also bidirektionell, mehr wird das also noch immer auf 70 limitiert. 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Wenn es Rettungsarbeiten gesperrt, hat der Kamion gebrannt. 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
2: Schönen guten Morgen, weiter ganz gut aufpassen auf der Erler Autobahn, da haben wir einen Accident mit zwei Gefährer auf der A6 an Richtung Gaspischer Kreuz, um Zeisinger Kreuz wird gerabbelt, und zwar am Anfang von der Brötter, die raufgeht auf der Erler Autobahn Richtung Asch. Die Spur ist blockiert, die Rettungsdienste sind auf der Platz, ob es eine Lösmachbranche gibt, es wird jetzt also in dem Bereich auf 70 limitiert. Dann haben wir am Tunnel Markusbüch auf der A13 an Richtung Peitingen, um die zwei Spuren für den Trafik frei an Richtung Schengen, bleibt aber die Überholspur gesperrt. Zwei Käfer in der Polizei gemeldet, und zwar um C385 am Bereich Reisdorf. Da laufen die Dieren also ganz gut durch den Do. Auto am Pan A1 Richtung Dreier, kurz vor dem Tunnel Hofer, da ist die Pannenspur blockiert. Weiteren Auto am Pan A3 Dittling Richtung Stadt, Dittling Auto in Richtung Stadt und Betebauer Kreuz, auch da ist die Pannenspur blockiert. Anstau noch immer am Raum Schengen. Der Grund ist, da, dass die deutsche Straße bei 419 zwischen Perl und der Sorti Perl, wenn es ein Kamiosbrand gesperrt ist.
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2: Schönen guten Abend, fangen wir gleich um Total Markusberg. Auf der A13 lief ein Trafik in Richtung Peiting, rum auf zwei Spuren. In Richtung Schengen bleibt die Wohlspur gesperrt. An der Topfahrt Schengen auf der A13 in Richtung Peiting, die also für den Trafik frei. Nicht weit davon meldet die Deutsche Polizei einen Accident auf der deutschen Seite, auf der B419. Und zwar ist das geschieht zwischen Perl. Anders sucht die Perl von der A8. Da hat ein Kamion gebrannt, die Straße ist noch immer gesperrt. Und dafür staut doch mehr auf den Alternativen bei unserem Land am Raum Schengen. Dann haben wir eine größte Chance dieses Weekend. Chance auf der ersten Autobahn A4 in Richtung Stadt, Richtung Hollerich, und zwar zwischen dem Sessinger Kreuz an dem Rampur Merl gibt geschafft. 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